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Zeiten, solange sie lebten, weil sie eine treue Liebe hatten. Und darum fand sie ein gutes Ende. Oder keins. Wer weiß es? Wollte von ganzem Herzen. Ja, sogar wahrhaftig.

Jesus, was er an Jesus an einem anderen Ort. Die Leute sagen, er würde wiederkommen und das heilige Kreuz erobern. Fürchtet ihr euch denn nicht?